Ja, liebe Zuhörer von Gippsland FM 104.7, Hanno Lütjens präsentiert Ihnen wieder das deutschsprachige Programm. Und ich freue mich, dass Sie sich wieder alle eingeschaltet haben und mir zuhören wollen mit Melodien aus Ihrer Heimat und mit vielen Neuigkeiten. Aber erst einmal vorweg das internationale Wetter. Maroochydore hat Regen inklusive morgigen Dienstag, 18 Grad über Nacht und 23 nasse Grade Top-Temperatur morgen. Ab Mittwoch dann bis Samstag Sonne mit 22 Grad. Und was hat Münster zu bieten? 10 Grad über Nacht, 15 Grad heute mit Regen. Die Woche, die Temperatur steigt über während der Woche bis zum Sonntag 29 Grad. Eine große Hitzewelle scheint sich anzubahnen dort. Wolken bis zum Wochenende und dann Sonne, wie gesagt. Stockholm hat über Nacht 7 Grad, 17 Grad während des Tages, morgen Regen mit 16 Grad. Ab Mittwoch, die Nachttemperatur steigt ein wenig und die Sonne kommt auch in Stockholm mit 20 Grad. Das Wochenende bewölkt bis sonnig und sogar bis zu 24 Grad. Also etwas wärmer auch die Woche darauf mit 27 Grad. So, und jetzt bleiben Sie also am Programm mit mir und vielen Nachrichten und Musik aus der alten Heimat. Ja, und bevor ich alles mal wieder hier umgeschaltet habe, müsste ich eigentlich erst einmal einen großen Tusch einschalten. Und das will ich also als erstes machen, denn ich habe zwei Geburtstage zu vermelden. Denn am letzten Dienstag, dem 12. Mai, hat unsere gute Ilse Zwirlein einen Geburtstag zelebrieren können. Und ich hoffe, dass sie beide, ihr Mann und sie, sich einigermaßen wohlfühlen wieder. Sie waren also nicht so ganz gut drauf, aber ich hoffe, dass sie noch viele schöne Zeit miteinander verbringen können, in Gesundheit, einigermaßen Gesundheit. Dem Alter ist das manchmal gar nicht so einfach, aber immerhin. So, also herzlichen Glückwunsch nachträglich an unsere gute Ilse. Und am Freitag, einen großen Tusch, habe ich einen Geburtstag zu vermelden, nachträglich und an Michael. Und ich hoffe, dass er einen wunderschönen Tag gehabt hat und konnte seinen Geburtstag ein wenig zelebrieren. Und natürlich auch wünsche ich ihm alles, alles Gute und vor allen Dingen Gesundheit. So, und hier kommt hoffentlich jetzt der Geburtstagsgruß oder Glückwunsch.

Ja, und das waren die westfälischen Nachtigallen, die unseren beiden Geburtsteglern den Geburtstags oder das Geburtstagslied gesungen haben. Und der guten Ilse, ich weiß, dass sie das gerne hören möchte. Ich weiß nicht, ob sie jetzt zuhören kann, aber immerhin, sie liebte dieses Lied Green, Green Grass of Home. Und es wird sogar in Deutsch gesungen und das macht jetzt gleich der, wenn ich es richtig eingeschaltet habe, der Freddy, Green Green Grass of Home. Und hier ist er.

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Das war also der Freddy, der Green Grass of Home gesungen hat für unsere gute Ilse Zwierlein, die letzte Woche Geburtstag gehabt hat und einen ziemlich hohen Geburtstag sogar. Und dafür spiele ich ihr jetzt noch ein Lied, und zwar das wunderschöne, was sie auch gerne hört, das La Pastorella, gesungen von Vico Toriani. Ich muss ihn nur kurz einschalten. Es geht hier alles immer so ein bisschen langsam, aber vielleicht jetzt kommt es, der gute Vico Toriani, vor unsere Ilse.

0: das war für unsere Ilse La Pastorella, gesungen von Vico Toriani und
1: Gibt's
0: ja, so sind sie auch eingeschaltet. Und jetzt das nächste Lied singt Reinhard May und natürlich, das geht vor für unseren Michael. Komm, gieß mein Glas noch einmal ein und ich muss sie noch im Schnell hier eintunen und das ist hoffentlich ein bisschen Beifall, den braucht er auch, der gute Michael. Er hat es nämlich gut gemacht bis zu seinem Geburtstag und weiterhin natürlich war er sehr viel Gesundheit für viele, viele Jahre. Hier ist er hoffentlich, ja, da ist er Beifall.

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1: Das war also der Reinhard May mit Komm, gieß mein Glas noch einmal ein. So, und als nächstes tauch hinab in die Nacht mit Roger Whittaker.
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0: Und das war der Roger Whittaker mit Tauchen ab in die Nacht für unseren Michael. Und jetzt hier eins unserer Sponsoren.
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0: Ja, liebe Zuhörer, das waren immer gute Mitteilungen und Ratschläge und unsere Sponsoren, die also uns hier im Radio oder den Sender sponsern und bitte bei ihren Einkäufen berücksichtigen Sie bitte unsere Sponsor, denn wir sind darauf angewiesen und die sind auch auf uns angewiesen, auf die Käufer natürlich. So. Was haben wir dann als nächstes auf dem Programm stehen? Letzte Woche haben wir in Deutschland den Vatertag oder in den deutschsprachigen Ländern in Europa den Himmelfahrtstag gehabt und da wird also der Vatertag zelebriert, anders als es hier ist. Und der Himmelfahrt ist natürlich ein bundesweiter gesetzlicher Feiertag und er ist immer 39 Tage nach Ostern an einem Donnerstag. Zeitgleich wird an diesem Tag vielerorts der Vatertag oder Herrentag zelebriert und da gibt es natürlich auch viele verschiedene Begebenheiten am Vatertag. Also es ist ein arbeitsfreier Tag generell und auch die Schüler haben schulfrei und viele nehmen dann ein verlängertes Wochenende und nehmen den Freitag als Brückentag dazu. Und somit, wie gesagt, ein langes Wochenende genießen können. Und es gibt da so verschiedene Traditionen für diesen Tag, ganz besonders. Die Väter unternehmen dann mit ihrem Bullerwagen voller alkoholischer Getränke und singen und machen irgendwelche Spielchen und Wanderungen, wenn es nicht so geht, sich nicht so ganz feuchtfröhlich zugeht oder auch Radtouren. Typisch eben, wie gesagt, diesen Bollerwagen. Und dann natürlich sind auch viele christliche Gottesdienste im Freien bundesweit verbreitet. Und da der Termin auch von Ostern abhängt, fällt Christi Himmelfahrt immer wieder auf ein anderes Datum. Soweit also dafür. Und jetzt geht's weiter mit unserer Musik. Ich muss sie nämlich schnell einstellen. Jetzt habe ich als nächstes 100 Mal. Und was 100 Mal, das verraten uns jetzt die Flippers.

0: Aha, Sie haben also gesagt, die Flippers, 100 Mal haben Sie ihr gesagt, dass, dass er nicht fremd geht oder dass Sie nicht fremd gehen. Hier ein Hinweis auf eine andere Sendung.
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0: Ja, liebe Zuhörer, jetzt geht's weiter in unserem Musikprogramm hier. Und haben Sie letzten Sonnabend oder überhaupt diesen Eurovision Song Contest mitverfolgt? Der kam diesmal aus Wien. Unsere Delta Goodrem hat den 4. Platz, hat Australien präsentiert oder vertreten und hat den 4. Platz gemacht. Nicht schlecht. So, und die Deutschen waren dieses Mal nicht die Letzten oder so ganz hinten an. Sie hatten also den 23. Platz gemacht. Auch nicht so ganz dolle, aber immerhin. Ich muss ganz ehrlich zugeben, mir hat das Ganze, ich habe nur zeitweise reingeschaut, nicht so gut gefallen, denn es war einfach zu viel Technik dabei. Alles mit Glitzer und Glitter und Licht und Schau und Bulgarien hat den 1. Platz gemacht, aber wenn man die Musik und den Text reinhört, dann, naja, jeder hat da wohl eine andere Ansicht darüber, sonst hätten sie mit Sicherheit halt nicht den 1. Platz gemacht und auch mit den anderen Liedern. So, immerhin, das war's dann auch und wie gesagt, die Australier waren also ganz happy, hatten sich eigentlich ein bisschen mehr versprochen. Sie war also fast als Favoritin angepriesen, unsere gute Delta. Aber na, der 4. Platz ist ja nun auch super. Jetzt hab ich hier auf dem nächsten Platz Jetzt oder nie. Und das singt der Udo Jürgens. Und Jetzt oder nie.

0: Ja, das war Udo Jürgens mit Jetzt oder nie. Und hier ein Hinweis.
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0: Ja, liebe Zuhörer, wissen Sie, dass Sie vom viktorianischen Government ein Rebate bekommen können oder eine Vergütung auf Ihrer Autoregistrierung? Sie können also 20% bekommen Sie zurück von Ihrer Autoregistrierung, wenn Sie das Auto vom 1. Juli 2025 bis zum 30. Juni 2026 besessen haben, können Sie diesen Antrag stellen auf 20%. So für Personen bis zu 2 leichten oder light Personenwagen oder Autos, VW-Drives oder Wagons, Station-Wagons, auf Motorräder, Utes, Vans oder auch auf leichten Trucks. Also vergessen Sie es nicht, versuchen Sie das. Sie können es einreichen über Service Victoria App oder schauen Sie in die App-Seite rein. Da wird Ihnen also auch gesagt, wie Sie daran kommen können, den Antrag stellen können. Es gibt da also auch einen Scanner, wo Sie das vielleicht über vermitteln können. So, also 20% von Ihrer Autoregistrierung. Sie brauchen also nicht unbedingt ein Pensioner zu sein oder eine Pensionerkarte zu haben. Sie können es also auch, jeder kann es in Victoria beantragen. Also ich denke, das ist schon mal ein ganz wichtig zu wissen. Immerhin besser in Ihrer Tasche, liebe Zuhörer, als vom Government. Ja, warum sollte man das nicht in Anspruch nehmen? Also ab dem 1. Juni können Sie das beantragen über, wie gesagt, Service Australia oder auch früher hieß es denn, wie hieß es denn jetzt? Centrelink, so. Jetzt geht's weiter mit Musik. Als nächstes, ja, ich würde es immer wieder tun. Semino Rossi sagt das oder singt das. Und was wird er immer wieder tun? Er wird es uns verraten.

Ja, und die Christina Bach, sie behauptet, Reden ist Silber und Küssen ist Gold. Also, vielleicht weiß sie es vielleicht besser.

0: Ja, das war also diese Christina Bach. Sie, Reden ist Silber und Küssen ist Gold. So, und zum Nachtrag von dieser K-Registrierungs-Discount oder Rebate, wie der viktorianische Government-Regierung uns zugebilligt. Also, als wenn Sie eine Pensionerkarte haben, dann sind es insgesamt 50%, die Sie von der Registrierung bekommen. Und als Pensioner bekommen Sie ja bei der Registrierung oder bei der Bezahlung schon einige Rabatte. Und insgesamt dann mit diesen 20% sind das dann schon 50. Also es lohnt sich, da sich ein bisschen hinterzuhaken, wie viel Sie bekommen. Ob Sie Ihre Pensionernummer schon angegeben haben oder auch nicht. So. Versuchen Sie sich also selber ein bisschen zu informieren. Immerhin, es gibt also einige Vergünstigungen und die sollte man dann auch in Anspruch nehmen. So, als nächstes, wen haben wir denn? Also gleich nur noch 2 Minuten bis zu den nächsten Sponsoren. Bis dahin können wir dann noch ein bisschen etwas anderes einrichten. 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
0: Ja, und wen haben wir denn hier?
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0: Ja, das versuchen wir ja alle, zumindest Aging with Grace. Warum auch nicht? Denn alt werden ist manches Mal gar nicht so einfach, aber wir versuchen das Beste daraus zu machen. Ich kann ja nur noch aus Erfahrung sprechen. So, liebe Zuhörer, und jetzt als nächstes wieder eins unserer Sponsoren oder zwei sogar.
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0: Ja, und hier jetzt die kirchlichen Nachrichten einmal von der katholischen Kirchengemeinde hier in und um Morville, von der Sacred Heart Kirche in Morville, von der St. Vincent de Paul Kirche in Morville West, von der Lumen Christi Kirche in Churchill, St. Francis de Sales in Bulara und Our Lady of Good Counsel in Jena. So, am kommenden Dienstagmorgen, also wie jeden Dienstag um 10 Uhr, ist die Legion of Mary im Parish Center. Und die Handarbeits- und Bastelgruppe, sie kommt zusammen jeden Donnerstag von 10 Uhr bis nachmittags um 2 im Tennis-Clubraum. Und die Chorprobe, die ist jetzt im vollen Gang oder schon vielleicht schon beendet. Sie ist am montagsabends um 5 Uhr in der Sacred Heart Kirche in Morville. Das wöchentliche Rosenkranzgebet ist sonnabends morgen von 10 bis 10.30 Uhr in der Lumen Christi Kirche. Und dann gibt es noch eine große Einladung für die letzte, für die allerletzte Messe in der St. Vincent de Paul Kirche in Morville West am nächsten Sonnabend, dem 23. Mai, also am Pfingstwochenende. Ein spezieller Tag steht hier für Danksagung, Erinnerung und gemeinsames Zelebrieren, ein Feier in der St. Vincent Halle ab 12.30 Uhr mittags, gemeinsames Mittagessen mit vielen Erinnerungen, gemeinsamen Erlebnissen und Stories von in und um die Kirche herum. So, und um 4.30 Uhr dann ist die Benediction, also die Segnung mit Gebeten und der Verehrung des Kreuzes und um 5 Uhr abends die Messe, die endgültig letzte Messe mit Danksagung und Hoffnung auf die Zukunft. Alle sind eingeladen, es gibt viel zu erzählen. Nehmen Sie teil an alten Geschichten, an historischer Geschichte und alten Begebenheiten. Vieles zurückzubringen aus der Vergangenheit. Und auf jeden Fall müssen Sie sich anmelden bei der Sekretärin, denn es muss ja also auch alles ein bisschen organisiert sein. Und am kommenden Sonntag wäre normalerweise die Messe in Bulara gelesen, aber da Pfingsten ist, wird sie in der Lumen Christi Kirche abgehalten, in Churchill natürlich. So, und die Sacred Heart Kirche, muss ich also erstmal gucken, was hier steht. Am Pfingsten Sonntag, am Pfingstsonntag ist in der Sacred Heart Kirche eine gemeinsame Messe und es steht hier One Spirit, Many Cultures und eine multikulturelle Feier, also Kirchenfeier, Messenfeier am Sonntag, dem 24. Mai. Und Sie haben auf die Einladung geschrieben, ja, steht es, Join us to celebrate the joy and spirit of Pentecost with our parish community, honoring the many cultures that come together as one in faith. We wear your traditional cultural attire, and add color and joy to this special celebration. Following us, a mass, please join us for a fellowship sharing by bringing a plate for your favorite cultural dish. Together, we will celebrate our traditions, enjoy foods with many cultures, and grow closer as one family in Christ. Das ist also am kommenden Sonntag, am Pfingstsonntag. Und dann ist hier noch eine Einladung für eine Pastizinacht im maltesischen Community Center in Morville am Samstag, dem 30. Mai. Und hier steht ein Abend mit Spaß, guter Laune und Tanz und natürlich maltesischem Essen und maltesischer Gastfreundschaft. Unterhaltung für die Nacht sorgt die Band aus Südaustralien, die Destiny Band Oz, mit Thomas und Tessa Labreri. Also. Und sie haben diesen einzigen, sie kommen aus Südaustralien und das ist der einzige Auftritt hier im Latrobe Valley. Und sie sorgen also für die Unterhaltung und Musik. Zu essen gibt es, wird also pro Tisch eine Platte gereicht mit traditionell maltesischem Essen und auch mediterranischem Essen. So, die Zeit, es beginnt um 6 Uhr, es geht bis 11 Uhr abends, Kosten pro Person $40. Sie müssen sich also auf jeden Fall anmelden, online können Sie das und unter maltesecommunitycenter.com oder auch telefonisch an sich anmelden auf 0412 411 719. Es gibt nur limited Tickets, also wenn Sie daran teilnehmen möchten, dann schnell. Ach so, übrigens steht hier auch noch Getränke gibt es zu Barpreisen an der Bar. So, und was haben die sonst noch zu berichten? Also es ist noch eine Working Bee angesagt für das St. Vincents Finale für den Sonntag. Die Kirche, die Halle und das Umfeld herum in Ordnung zu bringen und auszuschmücken. Und jede helfende Hand ist willkommen. Und am Donnerstag, dem 11. Juni um 5 Uhr ist in der Sacred Heart Kirche Morville eine kombinierte Messe für beide Gemeinden, die Luben Christi Gemeinde und die Sacred Heart Kirchengemeinde. Es ist im es ist dann angesagt für die Firmung oder die Konfirmation. Es wird dort abgehalten. Und hier steht noch dabei eine Bitte. Bitte bereiten Sie Ihre teilnehmenden Kinder auf die Firmung vor. Und um diese Firmung zu erhalten, sollten die Eltern, die Familien und Lehrer und auch die Katecheten die Kinder eben dazu anregen und vorbereiten. Das also von der, das ist einiges von der katholischen Kirche bis für die nächste Woche. Und was hat die lutherischen Kirchengemeinde hier angesagt? Am kommenden Sonntag, dem 24. Mai, also am Pentekost, am Pfingstsonntag, ist um 9 Uhr morgens in Danum die Lesung, um 9.30 Uhr in Trahagen die Heilige Messe und das Zoom-Service, um 1.15 Uhr nachmittags in Bernsdale die Heilige Kommunion und um 4.30 Uhr nachmittags in Zell die Heilige Kommunion. Am Sonntag, dem 31. Mai, ist um 11 Uhr Parish Service in Yerrum mit der Heiligen Kommunion. Und das Parish Service beginnt um 11 Uhr in der Devon Halle und gefolgt von einem gemeinsamen Mittagessen oder Lunch und einem Vortrag von Diane Henning über die interessante historische Geschichte der Halle. Und die National Church Life Survey 2026 findet statt zwischen August und September in diesem Jahr. Und alle Mitglieder können daran teilnehmen. Es gibt sicherlich noch mehr Informationen dazu. Soweit also die kirchlichen Nachrichten, liebe Zuhörer von der lutherischen Kirchengemeinde hier in Gippsland und der katholischen Kirchengemeinde hier in und um Morville. Das war ja so einiges. Jetzt geht's also weiter mit unserer Musik und ich bin nicht verliebt und unverwundbar mit dem guten Reim. Und hier ist er.

0: Ja, Reim, und das sollen wir dir glauben? Naja, okay, als eine glaube ich ja. Er singt, Männer sind dumm, das sagt er? Naja, lassen wir es dahingestellt. So, liebe Zuhörer, als nächstes, die Michelle will fliegen oder besingt das Fliegen. Aber vorher habe ich noch etwas zu erzählen hier.
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0: Oh, das war also eigentlich noch nicht so. Ich wollte die Michelle haben und nicht den Reim noch einmal. Das muss ich noch schneller umschalten. Jetzt geht's aber los.

0: Na, ich weiß nicht, also das ist ja wohl etwas sinnbildlich gedacht von der guten Michelle, dass sie fliegen kann. Aber wenn sie im Flugzeug sitzt, wahrscheinlich geht das auch. Aber sonst ist das wohl anders gemeint. So, der Dirk Busch, er möchte Optimist bleiben. Und das lassen wir ihm auch zu. Optimismus ist, also eine gute Portion Optimismus ist natürlich hervorragend, nur nicht zu viel. So, hier haben wir also noch einen Hinweis, erst einmal hier.
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0: Und dann auf der, für die nächste Sendung ist die Gina dran mit ihrem Filipino-Programm.
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Den will ich doch eigentlich gar nicht haben, diesen Tingle. Der sollte doch schon längst raus sein aus meinem Programm. Aber es hat wohl noch nicht so richtig geklappt. Als nächstes habe ich die Claudia Jung und gehen wir zu mir oder gehen wir zu dir? Na, das ist die Frage. Wollen wir mal gucken, wer da gewinnt. Das ist oder hören von der Claudia Jung, wer da gewinnt.

0: Ja, also das ist der Optimist und er bleibt das auch so. Das ist der Dirk Busch. Und hier als nächstes.
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1: Ja, und der DJ Anderson als nächstes möchte gerne für eine Stunde dein Mann sein. Was das wohl so auf sich hat, liebe Zuhörer. Aber er wird's uns verraten. Für eine Stunde.

0: Ja, Gott sei Dank hat sie sich das überlegt. Also, und den Ring will sie also auch nicht mehr dazu geben. Also, die Irene Shear, sie hat also doch irgendwie hat er sie doch wieder überzeugen können, dass er doch der Beste ist. So, und der Heinz Rudolf Kunze sagt immer für dich da. Und das hat vielleicht auch die Irene Shear davon bewegt, überzeugt, dass sie ihren Mann nicht mehr verkaufen will. Bei eBay als Sonderangebot. Na, sie brauchen wir jetzt nicht mehr. Also die haben
1: The
0: wir ja
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0: schon.
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0: Ja, die gute Lynn. So, hier haben wir denn hoffentlich jetzt den Heinz Rudolf Kunze.

Das war also der Heinz-Rudolf-Kunze. Den gibt es also auch schon eine ganze Weile hier auf, in der Musikbranche. So, liebe Zuhörer, vielleicht haben Sie also auch schon die Nachricht erhalten von vom La Trobe City, dass wir also eine Änderung in unserer Recycling, in Abfallentsorgung haben. Wir kriegen jetzt also oder haben diese grüne Bin und da dürfen wir jetzt also auch andere Sachen reinwerfen als nur die Gartenabfälle oder die Grascuttings, wie es hier heißt, oder die Rasenschnitte und auch die kleinen Zweige und Ästchen und Blätter. Jetzt dürfen wir also auch wird eingeführt, um den ganzen Haushaltsmüll zu standardisieren. Ab dem 1. Juli, also ab übernächsten Monat, in die grüne Tonne dürfen Sie also auch, wie steht es hier, Küchenabfälle wie Kartoffelschalen und Scraps, hier heißt es hier, und also auch Brot und Knochen. Und jetzt muss ich erstmal gucken, was Sie hier sonst noch alles drin haben, was wir alles noch reinwerfen dürfen. Hier steht also, cooked leftovers und food and vegetable scraps, including citrus, ginger and garlic und meat, bones, seafood and eggshells, bread, rice, pasta, dairy, also wie cheese and butter, coffee grounds, and use paper towels, garden organics, leaves, prunings, grass clippings, weeds, flowers and branches under 10 centimeter diameter. 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Also das dürfen wir auf gar keinen Fall in die grüne Tonne schmeißen, nur also Food Scraps und Organics. Also ab dem 1. Juli, die Zeiten und die Tage der Müllabfuhr bleiben bestehen. Und hier heißt es denn 5 Top Fogo. Fogo steht für Food, was heißt es hier? Für Food Organics and Garden Organics. So, wir kriegen aber wohl noch ein Fogo-Caddy-Coupon, den haben wir hier. Und da gibt es also, dafür gibt es also eine extra Bin, eine 7 Liter, was ist das, so ein Bucket oder Container. So, also hier, wie gesagt, sind die Lime Green Lit Bin. Das ist also die grüne Lit Bin. Und es bleibt also die Recycling Bin für die anderen, für die Recycling-Sachen bestehen und natürlich auch für Sachen, die also nicht recycelbar sind. Das sind die Sachen in diesen kleinere Tonne mit dem roten Deckel. So, also Sie kriegen es also zugeschickt. Ich habe die Notiz schon bekommen, vielleicht Sie auch schon. Und es geht los ab dem 1. Juli. Das also vom der La Trobe City. So, liebe Hörer, mal sehen, was wir als nächstes haben. Die Gabi Baginski, sie möchte ganz gerne heute Abend ausgehen. Ich hoffe, dass ich das jetzt auch also richtig eintunen kann.
Ja, wollen wir mal sehen, was sie da vorhat.

Ja, also das ist die Freundin, die macht ihr ein Angebot, dass sie mit ihr ausgehen will. Vielleicht sogar ins Kino. Wäre vielleicht auch eine gute Idee, dass man ab und zu mal so ein bisschen Luft schnappt und auf andere Gedanken kommt. Ah, gute Idee. So, wir sind immer noch gut. Das behauptet zumindest der Andreas Martin. Und wollen mal sehen, was er sonst noch dazu zu singen hat. Und dann sind wir schon fast am Ende unserer Sendung.

Ja, nun wissen wir es aber auch. Ihr seid immer noch gut. Oder der gute, wie heißt er noch, der Martin, der Andreas Martin. Wir glauben es ihm ja, dass er gut genug ist, denn er hat es nun dann oft genug uns gesagt, der Gute. Und jetzt also auf Hinblick von dem vergangenen Vatertag in Deutschland noch ein paar Songs für die Väter in Deutschland, damit wir die also auch nicht vergessen. So, liebe Zuhörer, und damit ist dann auch Schluss der Sendung und ich hoffe, ich habe Ihnen so ein bisschen Informationen sagen können oder aufweisen können und Sie können vielleicht ein bisschen Nutzen daraus ziehen. Vielleicht wussten Sie diese Sachen ja auch schon vorher, aber immerhin, es ist doch wohl ganz wichtig zu wissen, dass man 20% Rabatt bekommen kann, sogar vielleicht 50% für Pensioner. Aber wir kriegen ja als Pensioner sowieso schon die Registrierung vergünstigt. So, ich glaube, es ist höchste Zeit, auf Wiederhören zu sagen. Und Sie schalten sich hoffentlich in bester Gesundheit nächste Woche um die gleiche Zeit hier wieder ein. Auf Gippsland FM 104.7 und mit mir Hanno Lütjens nächsten Montag von 6 bis 8 Uhr. Ich sage Tschüss, bis dann.